0: Und das alles ist gut für die Demokratie in Deutschland und in Sachsen-Anhalt. Mit 44% für uns, für die Alternative für Deutschland, zu 17% für die CDU, hat die CDU ein Debakel erlebt, ein Ergebnis, das sich auch im Bund widerspiegelt. Die Menschen haben das Vertrauen verloren. Vor Wahlen wird grundsätzlich etwas anderes versprochen und nach den Wahlen wird das Gegenteil von dem gemacht. Und damit verliert jede Partei die Akzeptanz und das Vertrauen ihrer Wähler. Kein Kanzler zuvor war so unbeliebt wie Friedrich Merz, der eine große Belastung für eine gedeihliche Entwicklung in Deutschland geworden ist. Auch das hat die Wahl in Sachsen-Anhalt gezeigt, dass die Menschen einen Politikwechsel erwarten. Die Menschen in diesem Land, sie wollen kein weiter so mehr haben mit illegaler Migration, mit offenen Grenzen, explodierenden Kriminalitätsraten von ausländischen Energiepolitik, die zu den höchsten Energiepreisen weltweit führt, zu einer grassierenden Deindustrialisierung, die uns in Deutschland das Rückgrat bricht. Hohe Steuern und Abgaben, viel zu hohe Spritpreise, ein erodierendes Bildungswesen. Ich könnte diese Liste, sehr geehrte Damen und Herren.
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0: Erwarten Sie eine Garantie der Zukunftsfähigkeit für unser Land. Und dieser Verantwortung sind wir uns als Alternative für Deutschland bewusst. Und wir nehmen den Regierungsauftrag ernst, nicht nur in Sachsen-Anhalt, dazu wird Ulrich Siegmund gleich ausführen, sondern in allen anderen Bundesländern und vor allem in den anstehenden Bundestagswahlen, in der wir mit Abstand als stärkste Kraft hervorgehen werden, mit einem ganz klaren Regierungsauftrag. Und vielleicht noch eins, die CDU, CSU wird nie mehr wieder eine Bundestagswahl gewinnen können. Das ist Fakt. Der Abstand ist jetzt schon bei 10% zu uns. Und mein erklärtes Ziel ist, den Abstand deutlich in kürzester Zeit auszubauen, auf mindestens 40% anzuwachsen für die nächste Bundestagswahl. Zusammenfassend, das sehen Sie an dem Ergebnis, Deutschland wünscht sich, die Menschen in diesem Land wünschen sich einen Politikwechsel. Und sie wollen endlich, dass Politik für unser Land gemacht wird, Politik für unser Deutschland. Ich bedanke mich für Ihre Aufmerksamkeit.
2: Bevor wir fortfahren mit Herrn Kupala, würde ich bitten, dass Sie vorne in den ersten Reihen, die Fotografen, bitte schauen, dass Sie nicht die Köpfe zu hoch reißen, damit die Kollegen und Kolleginnen hinter Ihnen auch noch was sehen. Dankeschön, Herr Kupala, bitte.
3: Ja, vielen Dank. Als allererstes möchte ich mich auch bei unserem sympathischen Spitzenkandidaten, Ministerpräsidentenkandidaten in Sachsen-Anhalt, Ulrich Siegmund, bedanken, auch für diesen wirklich tollen, starken Wahlkampf, der fast über ein Jahr geführt wurde. Also eine wirkliche Herkulesaufgabe vom ersten Tag an und eine unwahrscheinliche Aufholjagd, auch eine Bekanntheitsaufholjagd seiner eigenen Person durchgeführt, das dazu geführt hat, dass er dort Wahlkampf gemacht hat, wo die Leute auch ihre Probleme haben, nämlich beim Volk, direkt bei der Bevölkerung. Und das hat ihn auch unterschieden zu den anderen Parteien, die abgehoben für irgendwelche Veranstaltungen gebucht hatten, wo keine Bürger mehr hingekommen sind, das Gespräch im Prinzip auch ein Stück weit verweigert haben, wenn man den Wahlkampf auch von Friedrich Merz in Sachsen-Anhalt sieht. Er war ja im Prinzip selbst von seiner eigenen Partei eher nicht gewollt und er war im Nachgang.

0: für uns der beste Wahlkampfunterstützer. Das sehen wir in Mecklenburg-Vorpommern genauso. Die bundespolitischen Themen haben weitestgehend auch mit durchgeschlagen. Das hat man ja auch gesehen, was die Wahlentscheidungen waren. Das waren zum Beispiel die innere Sicherheit, das war aber auch Krieg und Frieden. Auch das ist eine wichtige Message. Die Leute haben es einfach satt. Und sie sehen es, wie wir jeden Tag unsere Steuermilliarden in die Ukraine transferieren und damit im Prinzip die Steuereinnahmen ins Ausland transferieren und nicht mehr für die eigene Bevölkerung. Das hat dazu geführt, dass diese wirtschaftliche Situation in diesem Land so ist, wie sie aktuell ist. Ich möchte mich aber auch bei den vielen Wählerinnen und Wählern bedanken, die uns das Vertrauen gegeben haben. Die Wahlmobilisierung war enorm gewesen. Auch das ein wirklicher Verdienst von Ulrich Siegmund und seinem Wahlkampfteam, was wir hier gesehen haben, ist einzigartig gewesen. Für uns als AfD ein absolut historisches Ergebnis. Es gab noch nie in Sachsen-Anhalt ein Ergebnis einer Partei über 40%. Und das ist ein klarer Wählerauftrag, auch wenn wir wissen, dass diese Regierungsbildung schwierig sein wird. Auch, dass wir wissen, dass hier Kompromisse vielleicht erforderlich sind. Und wir werden alle Gespräche dazu führen und auch alle Parteien zu Gesprächen aufrufen. Das gehört sich. Der Wahlkampf ist mit dem heutigen Tag beendet. Einige haben die Hände schon weggeschlagen. Voreilig, wie ich finde, auch zum Beispiel die CDU. Denn die CDU muss sich auch gerade in Ostdeutschland klar werden, ob sie einen weiter so will. Denn der gestrige Tag hat auch gezeigt, die Brandmauer, die die CDU, die Friedrich Merz errichtet hat, die wurde gestern abgewählt. Mit ganz klarer Mehrheit wurde sie abgewählt. Und wenn die CDU diesen Weg weiter beschreiten möchte, dann wird es auf kurze Sicht auch in Ostdeutschland keine CDU mehr geben. Die Volkspartei CDU erodiert. Und deswegen sind wir gesprächsbereit, auch in Richtung CDU.
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0: Michael Kretschmer gestern in seinem Statement, dass er Sachsen-Anhalt aufteilen möchte. Auch das steht nicht zur Debatte. Sachsen-Anhalt soll als Bundesland weiter bestehen bleiben. Das hat er tatsächlich gesagt. Ich weiß nicht, was er gestern genommen hat, aber in diesem bezüglich, lieber Ulrich, ist das deine Aufgabe, jetzt natürlich dort für stabile Mehrheiten zu sorgen. Und wir wünschen dir alles Gute, viel Glück. Und wir werden dich auch als Bundesvorstand, als Bundespartei in dieser Aufgabe unterstützen. Vielen Dank.
2: Vielen Dank.
3: Kann ich dich anschließen? Dann
2: ja, vielen Dank. Genau mit diesem Zuspruch, mit dieser Motivation gehe ich auch in meine Ausführungen hinein, weil das, was wir gestern in Sachsen-Anhalt erlebt haben, dass wir Geschichte geschrieben haben, das muss man ganz deutlich so sagen, das war eine Teamleistung, das war eine Gemeinschaftsleistung, nicht nur in Sachsen-Anhalt, sondern über ganz Deutschland hinweg. Wir hatten eine riesengroße Unterstützung aus allen Ländern und selbstverständlich von der Bundesspitze. Und ich bin Dr. Alice Weidel und Tino Chrupalla wahnsinnig dankbar, dass wir das Seite an Seite gemacht haben und eben nicht, wie beispielsweise bei der CDU-Szene erlebt haben, wo man sich für den eigenen Kanzler schämt, wo man ihn irgendwo in die hinterste Kammer steckt, um ihn weit, weit weg vom Volk zu haben, sondern wir haben es Seite an Seite mit dem Bundesvorstand gemacht, Seite an Seite vor allem mit den Bürgern. Ich bin stolz und dankbar auf diesen Bundesvorstand. Das war eine Teamleistung, eine Gemeinschaftsleistung. Den Dank kann ich nur zurückgeben. Ich habe aber gleich eine nicht ganz so schöne Nachricht für Sie. Und zwar habe ich ja damals verkündet, dass wir, wenn wir 46% erreichen sollten, dass ich Ihnen dann heute öffentlichkeitswirksam verrate, was wir für das Cover im Spiegel bezahlt haben. Dieses Ergebnis haben wir nicht erreicht, sodass ich dieses Geheimnis leider noch ein bisschen in die Zukunft verlagern muss. Aber daran sieht man schon an meiner Art und Weise, wie wir das hier nehmen. Wir haben es auch dank Ihnen geschafft. Ich muss es da ganz deutlich so sagen. Noch nie war eine Spaltung zwischen Teilen der Medienlandschaft, die uns hier von sonst wo vorschreiben wollten, wie wir in Sachsen-Anhalt zu leben haben, und der Lebensrealität der Menschen im Land so groß. Diese Schere driftet immer weiter auseinander und das ist eine Katastrophe. Das möchte ich auch nicht und deswegen möchte ich heute hier auch ganz deutlich hier natürlich die Hand ausstrecken, dass wir wieder zueinander finden müssen. Wir müssen die Lebensrealitäten im Land endlich anerkennen und die sind andere, als man irgendwo aus manchen Redaktionen vermutet, dass sie so sind. Es sind andere, die wir vor Ort erleben. Und das kann ich mit Stolz, Fug und Recht sagen, weil wir nämlich einen Wahlkampf geführt haben, so wie der Kollege Tino Chrupalla gerade sagte, aus dem Volk für das Volk. Wir waren nicht nur auf irgendeiner Funktionärsebene unterwegs, wir hatten 10 positive Szenen, die gab es seit vielen Jahren nicht mehr in der deutschen Politik. Wir haben Veranstaltungen mit tausenden Menschen gehabt, mit zehntausenden Menschen, wenn ich an die Bilder aus Merseburg denke, an Quedlinburg, an die vierte Simson-Ausfahrt.

an das Familienfest in Schönebeck. Wann gab es sowas zuletzt in der deutschen Politik? Und das ist der richtige Weg. Wir haben wieder eine positive Perspektive in die politische Entwicklung hereingebracht und Menschen wieder Hoffnung gegeben. Hoffnung war ein entscheidender Begriff in diesem Wahlkampf und das ist eine ganz tolle Grundlage dafür, dass wir jetzt dieses historische Ergebnis hier gemeinsam, ich muss es immer wieder sagen, erreicht haben. Nichtsdestotrotz stelle ich mich der aktuellen Herausforderung, dass wir, und alles andere wären wir nicht ehrlich, ein gespaltenes Land sind, auch im Land Sachsen-Anhalt. Es ist fast 50-50 und das ist ein Umstand, den möchte ich überwinden. Ich möchte die Vorurteile, die auch durch die Menschen die Hand reichen, weil wir müssen wieder zu einem Punkt und zu einer Selbsterkenntnis kommen, dass wir eine Gemeinschaft sind, dass wir ein Volk sind und dass wir auch zusammenhalten müssen, wenn wir auch die internationalen Herausforderungen dieses Jahrhunderts bestehen wollen. Und dazu müssen wir einen ersten Beitrag leisten und das möchte ich im Land Sachsen-Anhalt machen. Ich möchte allen denjenigen, die noch nicht in einer AfD-Verantwortung vertraut haben, die Hand reichen, dass es beim nächsten Mal ein noch deutlicheres Zeichen wird, dass wir es gemeinschaftlich hier Seite an Seite für unsere wunderschöne Heimat machen. Wie geht es jetzt weiter? Das ist eine Frage, die wird Sie höchstwahrscheinlich umtreiben. Selbstverständlich wird es viele Fragen dazu geben. Und auch hier bin ich wieder meiner Bundesspitze, unserer Bundesspitze sehr dankbar, dass wir die Position gestern genau richtig formuliert haben. Diese Position wird auch heute vorangetragen. Was ist jetzt die Aufgabe? Es ist ein ganz klarer Regierungsauftrag. Er könnte deutlicher kaum sein. Es ist das beste Ergebnis, was eine Partei in Sachsen-Anhalt seit 1990 erreicht hat. Das muss man sich einfach mal selbst vor Augen führen. Also was, wenn nicht dieses Ergebnis, ist ein Regierungsauftrag? Selbstverständlich, aber auch das haben wir gestern unterstrichen, nur unter der Maßgabe, dass wir uns selbst treu bleiben, dass wir uns nicht verbiegen und dass wir nicht so wären wie diejenigen, die gestern in einem sehr hohen Maße in Sachsen-Anhalt abgestraft wurden. Das hat Alice nicht nur gestern, sondern eben nochmal 100% richtig gesagt. Die CDU 17%. Also wie deutlich soll es noch sein und warum? Weil permanent nach der Wahl genau das Gegenteil von dem umgesetzt wird, was man vorher angekündigt hat. Herr Merz hat es nochmal perfektioniert. Natürlich die Schuldenbremse war das beste Beispiel vor der Wahl. Einhaltung der Schuldenbremse versprechen. Nach der Wahl gibt es das größte Schuldenpaket in der Geschichte dieses Landes. Das Gleiche, und das gehört auch sehr weit dazu, und das wird viel zu wenig öffentlichkeitswirksam diskutiert, erleben wir aber auch auf Landesebene. Auch die CDU in Sachsen-Anhalt verbiegt sich, hat 2021 einen Koalitionsvertrag abgeschlossen, der nichts mit dem eigentlichen Wahlprogramm zu tun hatte. Ganz im Gegenteil, alle Positionen aufgeweicht, vor allem beim Hauptthema Migration in Sachsen-Anhalt. Und das muss ich hier heute untermauern, das wird es mit mir nicht geben. Ich möchte mich abends weiterhin im Spiegel angucken können. Ich möchte unseren Werten, unseren Inhalten gegenüber treu bleiben. Zeitgleich natürlich aber mir der politischen Verantwortung auch bewusst sein, die wir jetzt für dieses Land haben. Und deswegen ist die einzig logische Konsequenz, dass wir die demokratischen Werte, die wir als AfD in uns tragen, die wir seit über 10 Jahren auch in Sachsen-Anhalt leben, genau jetzt auch ausleben, indem wir jedem Akteur im Landtag von Sachsen-Anhalt selbstverständlich erstmal die Hand reichen. Wir werden selbstverständlich Gespräche führen und schauen, ob es entweder, und das ist eine ganz entscheidende Botschaft heute, einzelne Fraktionen oder einzelne Abgeordnete geben wird, die mit uns gemeinsam diese historische Aufgabe stemmen wollen und die Grundposition, die so eine erfolgreiche Wahl in Sachsen-Anhalt möglich gemacht haben, mit uns gemeinsam tragen wollen, sodass wir auf der einen Seite dieser Verantwortung uns selbst und dem Land gegenüber bewusst werden und auch dieses deutlich machen und auf der anderen Seite unseren Inhalten und Werten gegenüber treu bleiben, weil das ist eine ganz entscheidende Botschaft und das muss ich auch nochmal unterstreichen. Ein Grund für unseren Erfolg, für diese knapp 44%, war das Wort Vertrauen. Weil neben der Hoffnung verbindet dieses Wort Hoffnung auch Vertrauen. Und das haben wir bewiesen. Die Menschen haben wieder Vertrauen in politische Entwicklungen gehabt. Und deswegen ist das maßgeblich. Und deswegen freue ich mich jetzt auf diese Gespräche, die jetzt angestoßen wurden, bereits heute Nacht angestoßen wurden. Und sie werden jetzt in den nächsten Tagen und Wochen, ich weiß nicht, wie lange es dauern wird, wir werden sie selbstverständlich auf dem Laufenden halten, fortgeführt im Interesse unseres wunderschönen Bundeslandes Sachsen-Anhalt. Das ist die Perspektive, die jetzt in den nächsten Tagen und Wochen folgen wird. Was mir heute noch wichtig sein wird, der Blick nach vorn, der Ausblick. Diese historische Wahl ist nicht nur für Sachsen-Anhalt entscheidend, das hat Alice gerade ganz zu Recht gesagt, sie ist für Deutschland entscheidend. Und deswegen ist es auch mein Anspruch, jetzt diesen Rückenwind mitzugeben, damit auch hier endlich mal im politischen Berlin die Botschaft des Volkes mal ankommt, dass ein Weiter so nicht mehr möglich ist und dass die Lebensrealität nicht nur in Sachsen-Anhalt, ich meine, diese Welle des Erfolges ist ja durch alle Bundesländer geschwappt, überall jetzt eine andere Sprache spricht. Und dass das Ziel natürlich ein ganz klares ist und das brauche ich auch, das muss ich heute bekräftigen, ich brauche dieses Ziel als vielleicht nächster Ministerpräsident in Sachsen-Anhalt, dass ich eine Bundeskanzlerin Alice Weidel hier in Berlin brauche, damit wir hier Seite an Seite Geschichte schreiben, damit auch die völlig verrückten und irren politischen Entscheidungen hier in Berlin endlich rückabgewickelt werden und wir das Geld nicht mehr in der Welt verschenken, sondern es zum Beispiel lieber an die Länder ausreichen. Übrigens wären dann auch diese 2,2 Milliarden Euro verschiedener Institute in Sachsen-Anhalt überhaupt kein Problem, wenn wir hier eine gewisse Prioritätensetzung

0: Programmatik, der man das Gespräch gesucht hat, wird festgestellt haben, dass es keinen Grund gibt, hier Angst zu haben, um Himmels Willen. Wir haben ein rechtsstaatliches Programm. Wir möchten jeden mitnehmen. Ich möchte Gräben zuschütten, und zwar die Gräben, die seit 2015 in diesem Land aufgemacht wurden, wo man einen Großteil der Menschen in diesem Land stigmatisiert hat, ausgegrenzt hat. Man möchte die in Umfragen stärkste Kraft in diesem Land einfach verbieten. Also die Frage, wer hier Gräben aufmacht und wer hier Leute ausgrenzt und stigmatisiert, die sollten sich andere Leute in diesem Land stellen. Ich werde ein Ministerpräsident für alle Rechtschaffenden in Sachsen-Anhalt sein, selbstverständlich. Und jeder, der mal diese ganzen Fake-News-Kampagnen, die ganzen Vorhaltungen, die ganzen Falschinformationen auch hinterfragt, der stellt ja fest, dass so viele Falschinformationen im Raum sind, dass hier ganz bewusst dieses Gefühl auch erzeugt werden sollte von Teilen unseres politischen Gegners, von NGOs, von Teilen der Medienlandschaft, und das ist nicht in Ordnung, das möchte ich nicht. Das ist auch nicht demokratisch übrigens. Und dass das funktionieren kann, übrigens kann ich immer empfehlen, das haben wir im Wahlkampf bewiesen, wir haben ja, oder auch ich als Person, habe ja sehr viele Gespräche mit diesen Leuten geführt. Also es gab ja Gott sei Dank auch eine neue Entwicklung in der Medienlandschaft durch die Begleitung von Streamern, die über Stunden hinweg alle Veranstaltungen stundenlang übertragen haben und sich jeder einen ungefilterten Eindruck machen konnte, übrigens dabei auch mal gesehen hat, wie oft diese Desinformation ja ganz bewusst erzeugt werden soll durch gewisse Schnittbilder, dass dann eine längere Realität eine andere Sprache spricht. Das war ein großer Vorteil in diesem Wahlkampf. Und da habe ich genau dieses Gespräch mit diesen Menschen gesucht. Ich bin einfach mal rübergegangen zu diesen Demos. War mir dann auch egal, ob da ein Stinkefinger war oder nicht. Das sind ja alles Menschen. Ich muss sie mitnehmen. Ich habe mit ihnen gesprochen. Und wir hatten Szenen, dass dann irgendwann Leute nach einer halben Stunde mit einer großen Antifa-Flagge auf der Mütze mir dann als AfD-Spitzenkandidat die Hand gereicht haben. Und das ist doch eine ganz tolle Entwicklung. So muss man es machen, miteinander sprechen. Und diese Gespräche haben genau das bestätigt. Sehr viele Vorurteile im Raum, sehr viele Vorhaltungen, die man ausräumen kann, wenn man einfach mal vernünftig miteinander spricht. Wir sind alles Menschen. Wir sollten wieder genau dahin zurückkommen, dass man mehr miteinander sprechen muss als übereinander. Und wer das mal mit der AfD macht, der stellt fest, dass wir sehr, sehr viel mehr Menschen noch in diesem Land eigentlich vertreten und sehr, sehr viel mehr Menschen aus dem Herzen sprechen, wenn man sich vorurteilsfrei mit unseren tollen Positionen, mit unserer hervorragenden Programmatik mal intensiv beschäftigt.
1: Dann wollten Sie noch eine Frage?
2: Ja, Frau Weider.
1: Genau, super, richtig. Also unser Credo, das Credo der Alternative für Deutschland ist, und darum bin ich Ihnen sehr dankbar, dass Sie die Frage hier heute stellen, dass wir das nochmal klarstellen. Unser Credo ist, dass jeder herzlich willkommen ist, der sich positiv in unsere Gesellschaft einbringt, der hier arbeiten will, der qualifiziert ist, der Steuern zahlt, der sich an Recht und Ordnung hält. Diese Menschen sind bei uns herzlich willkommen. Und uns geht es nicht um Ausländer oder nicht, oder um Menschen mit Migrationshintergrund oder nicht. Bei uns ist einfach jeder herzlich willkommen, der sich positiv bei uns einbringt. Und wir beobachten aber, dass genau das Gegenteil gemacht wird. Wir wollen einfach keine ungeordnete, illegale Zuwanderung über offene Grenzen, maßgeblich von Unqualifizierten, in unsere Sozialsysteme. Das wird ja negiert von Bärbel Baas, die sagt, es gäbe keine Zuwanderung in unsere Sozialsysteme. Daran sieht man eben auch, wie weit die ehemaligen Volksparteien, die Regierungsparteien eigentlich von der Realität sind. Die Menschen gehen durch unsere Großstädte und sehen, dass Leute dort herumlungern. Ich möchte diesen Ausdruck absichtlich bemühen, weil es so ist. Die Menschen haben Angst. Unsere Kinder werden in Schulen drangsaliert, weil sie zur Minderheit gehören, weil sie Christen sind. All das hat Implikationen auf das Sicherheitsgefühl der Menschen in diesem Land. Frauen, die nicht mehr die öffentlichen Verkehrsmittel nutzen wollen, die nicht mehr durch dunkle öffentliche Parks laufen, weil es ist ja auch alles zum Risikogebiet in Deutschland geworden. Risikogebiet ist ja auch geworden, dass man auf den Weihnachtsmarkt gehen möchte. Und vor lauter Angst möchte man sich nun unterwerfen, alles mit Pollern umgeben, Karnevalsfeste absagen, CSD, Weihnachtsmärkte. Und da müssen wir ganz klar sagen, wir wollen diese Politik nicht. Wir stehen für eine vernünftige Politik des Augenmaßes. Und zum Augenmaß gehört, dass wir als Land unsere Souveränität bewahren. Und zur Souveränität gehört, dass wir unsere Grenzen sichern und genau kontrollieren, wer zu uns kommt und wer eben nicht zu uns kommen darf. Und ich kann Ihnen sagen, wenn wir Regierungsverantwortung in Deutschland, im Bund übernehmen, werden wir die Grenzen schließen und es darf nur noch derjenige

0: diejenigen zu uns kommen, die überhaupt einen Aufenthaltsanspruch haben. Und wir werden diejenigen des Landes verweisen, die hier straffällig werden und die sich illegal in diesem Land aufhalten. Das gehört auch zu einer geordneten Politik von Recht und Gesetz. Wir machen es nicht mit, dass unser Rechtsstaat seit über 10 Jahren aus den Angeln gehoben wurde, und das ist nur ein Politikfeld, weil Sie das angesprochen haben, komplett aus den Angeln gehoben wird und die Menschen zusehen müssen, wie sie zu Fremden im eigenen Land werden. Wir werden Politik für die Deutschen machen, für die eigene Bevölkerung, deren Sicherheitsgefühl gestört ist. Und davon mal ganz abgesehen, ist das alles, dieser ganze Spuk der offenen Grenzen, der hier vollzogen wird, er ist auch gar nicht mehr finanzierbar. Schauen Sie sich den Haushalt Arbeit und Soziales an. Schauen Sie sich die ganze Ausgabenpolitik an. Herr Siegmund hat es eben ganz richtig gesagt, da bemüht ein Staat, eine neue Regierung, sogar abgewählte Mehrheiten im Deutschen Bundestag, um genau das Gegenteil von dem zu tun, was vorher versprochen wurde, und zwar die Schuldenbremse einzuhalten. Der Haushalt wird ausgeweitet, es werden Schulden aufgenommen. Noch einmal, 50% mehr als die Gesamtschulden kumuliert der letzten 50 Jahre, darüber sprechen wir. Und dadurch gehen uns die Zinsen durch die Decke von derzeit 42 Milliarden auf über 80 Milliarden. Ratingagenturen sagen ganz klar.
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0: Ganz klar zu sagen, Deutschland ist de facto bankrott. Deutschland ist pleite. Und das wird ihr nicht gesagt. Und da sollte man auch einfach mal klaren Tisch machen, die Zahlen auf den Tisch legen. Das Ganze ist doch gar nicht mehr finanzierbar. Frankreich ist auch pleite. Wer soll denn eigentlich den ganzen Spuk in der Europäischen Union noch zahlen? Wir werden es bald nicht mehr können, weil uns die Zinsen allein durch die Decke gehen und damit müssen wir alles einfrieren. Und das wird so kommen, weil hier eine völlig verantwortungslose, unseriöse Politik gegen das eigene Land vollzogen wird. Und damit werden wir spätestens Schluss machen.
2: Dann habe ich Herrn Rinke, bitte.
3: Ja, danke schön. Herr Siegmund, ich hätte ganz gerne eine Frage gestellt zur Wirtschaft. Es hat ja vor dieser Wahl Warnung gegeben, dass, wenn die AfD die Wahl gewinnt und Sie Ministerpräsident werden, dass dann die Investitionen in Sachsen-Anhalt stark zurückgehen würden. Ich hätte ganz gerne gewusst, wie Sie das jetzt beurteilen. Führen Sie schon Gespräche mit Unternehmen? Haben Sie Zusagen für Ansiedlungen oder haben Sie die Sorge, dass tatsächlich einige Investitionen jetzt nicht mehr getätigt werden? Also,
4: von wem kam denn diese Warnung?
3: Bitte?
4: Von wem kam denn diese
3: Warnung? Naja, unter anderem kommen die auch von Wirtschaftsinstituten, die prognostizieren, dass jetzt das Wachstum in Sachsen-Anhalt eher zurückgeht.
4: Und insbesondere kam sie von Friedrich Merz, wenn ich mich richtig erinnere, der aktuell für die Deindustrialisierung in diesem Land verantwortlich ist. Wir erleben ja gerade einen Niedergang der deutschen Wirtschaft und fragen Sie mal die Unternehmer selbst, was sie davon halten. Die haben uns nämlich gewählt. Das zeigen auch die ersten Wahlumfragen in Sachsen-Anhalt. Und selbstverständlich, das muss ich heute noch mal bekräftigen, gibt es sehr, sehr, sehr viele Angebote und auch schon konkrete Gespräche schon seit mehreren Monaten mit Unternehmern. Nicht nur aus anderen Bundesländern, was ich natürlich langfristig mir eigentlich nicht wünsche, weil es ja in ganz Deutschland natürlich hier wieder vorangehen soll, aber das ist aktuell eine Lebensrealität, die wir in diesem Wahlkampf erlebt haben, dass sehr viele Unternehmer ihre Firmensitze nach Sachsen-Anhalt verlegen wollten und das auch weiterhin vorhaben. Es gab in der Nacht sogar noch Telefonate zu diesem Thema konkreter Natur. Aber es gibt auch aus dem Ausland Unternehmen, die genau das als Wettbewerbsvorteil sehen. Ich habe es gestern Nacht auch noch nebenbei gesehen. Elon Musk hat sich ja auch dazu konkret geäußert hier. Das heißt, auch international ist hier ein großes Interesse an dem Wahlerfolg der AfD hier in Sachsen-Anhalt. Weil die Zukunft ist natürlich ganz klar hier auch eine nationalkonservative Politik. Das sehen wir auch in anderen Ländern. Und ich sehe das langfristig auch als internationalen Wettbewerbsvorteil. Weil es ist nicht unternehmerfreundlich, wenn ich immer mehr Vorgaben mache, Klimavorgaben, Quotenvorgaben. Schauen Sie in Hamburg an. oder hier auch in Berlin, wenn ich das sehe mit diesen Bürgermeistern, mit Enteignungsfantasien und vieles mehr. Das ist nicht unternehmerfreundlich. Und diese Institute sollten sich ganz klar fragen, welche Interessen sie denn überhaupt wirklich vertreten. Was ist denn hier die Realität der Wirtschaft in diesem Land? Wir erleben ja gerade einen Niedergang. Und demzufolge sagen wir ganz klar, die Hauptproblematik, das sage ich auch, habe ich auch im Wahlkampf ganz transparent gesagt, die muss auf Bundesebene gelöst werden, weil es natürlich die Energiepolitik ist. Die Energiepolitik ist die Grundlage für die Wettbewerbsungleichheit, die wir aktuell haben. Wir tanken immer noch für 2,40 Euro. In Polen tanken sie für 1,60, 1,70. Das ist ein Wettbewerbsnachteil. Ähnliches für Strom- und Gaspreise. Demzufolge ist das auch etwas, was ich mir schon länger von den Ländern mal gewünscht hätte, weil auch wenn es auf Bundesebene zu lösen ist, müssen wir das in den Ländern ausbaden, weil bei uns jedes Unternehmen darunter leidet, jeder Pflegedienst leidet darunter, jede Spedition leidet darunter, jeder Handwerksbetrieb leidet darunter. Das ist das große Thema. Aber auch als Bundesland kann ich natürlich Maßgaben oder Maßnahmen treffen, insbesondere im Bereich der Vorgaben, der Bürokratie, der zusätzlichen Belastung für Unternehmen. Was braucht denn die Wirtschaft, um erfolgreich zu sein? Sie braucht Freiheit. Und die haben wir aktuell immer weniger. Und demzufolge sehe ich das als langfristigen Wettbewerbsvorteil. Ich glaube, dass diese Institute da aufgrund vielleicht auch ihrer politischen Nähe sehr, sehr falsch liegen. Und dass wir es mit einer, genau dem Gegenteil zu tun haben, wir mit einer neuen Blütezeit, wenn sich Leistung wieder lohnt und wenn wir Unternehmen wieder Luft zum Atmen geben, dass sie auch ihre Mitarbeiter vernünftig bezahlen können, dass wir genau das Gegenteil von dem erleben, was wir jetzt gerade ja Stand heute in Deutschland haben, aufgrund der CDU-Politik der letzten Jahre, nämlich eine schlechte wirtschaftliche Entwicklung. Und von daher bin ich da sehr optimistisch und werde die Gesprächskanäle übrigens zu genau diesen Personen weiter fortsetzen. Die Voraussetzung ist natürlich, dass wir eine AfD-Verantwortung in Sachsen-Anhalt haben. Das ist ein Wunsch dieser Unternehmen. Demzufolge werde ich die nächsten Tage und Wochen nicht nur nutzen, diese Regierung vorzubereiten, sondern auch schon die konkreten Unternehmensansiedlungen hier in Sachsen-Anhalt möglich zu machen.
3: Frage? Darf ich eine Nachfrage stellen an Frau Weidel, weil sie das gerade mit dem Schuldenstand, der ja letztlich auch die Wirtschaftsentwicklung in Deutschland beeinflusst, gerade gesagt hatten. Unter den G7-Ländern ist ja die deutsche Verschuldung relativ gering. Also Sie haben jetzt Frankreich erwähnt, aber wenn Sie mal in die USA gucken zum Beispiel, ist die Verschuldung sehr, sehr viel höher. Würden Sie auch sagen, dass die USA und Japan bankrott sind?
0: Es ist interessant, dass Sie die US-Schulden ansprechen. Das ist immer wieder Thema von großen Institutionen, die dort auch in amerikanische Staatsanleihen anlegen. Ich finde es interessant, dass Sie das heute interessiert, wie es mit der Schuldenpolitik in den USA aussieht. Ich kann Ihnen einfach nur sagen, es ist ein Riesenthema, auch in der amerikanischen Politik, auch für den amerikanischen Finanzminister, für die Fed, also die amerikanische Notenbank. Und es hat auch Implikationen für uns. Aber schauen wir einfach noch mal auf Europa. Also ich kann Ihnen jetzt gerne noch mal einen Vortrag zu geben, anstreben, ihre Verschuldung, die amerikanischen Staatsanleihen derartig umzustrukturieren, und zwar von kurz laufenden Anleihezeiten auf längerfristige. Das ist auch im Kontext zu sehen mit der Zollpolitik der USA. Ich weiß nicht, wer von Ihnen diesen Zusammenhang schon thematisiert hat. Ich habe jetzt davon leider noch nicht so viel gelesen. Aber das möchte ich Ihnen gerne mitgeben. Der Zolldeal, der ja keiner ist, der davon profitiert eigentlich nur die USA, wurde deshalb auch so hoch angesetzt, weil man in die Verhandlung reingehen wollte. So, ihr könnt die Zölle reduziert bekommen, wenn ihr euer Exposure in amerikanische Staatsanleihen derartig umstrukturiert, von kurzlaufenden auf länger laufende zu gehen. Damit drückt man im Übrigen die Renditen, also das heißt die Zinslast auf die zu zahlenden Schulden des amerikanischen Staates. Also das alles ist in diesem Kontext zu sehen. Das ist wirklich ein ganz interessantes Feld. Sehen Sie sich die Arbeiten von Ray Dalio an und von anderen Instituten. Ist sehr, sehr spannend, was auf uns zukommt. Hat vielleicht auch für den einen oder anderen, der auch ein privates Depot hat, enorme Auswirkungen. Zurück zu Deutschland. Deutschland hat eine enorme Staatsverschuldung. Das Problem ist, wenn die Maastricht-Kriterien, ich möchte absichtlich darauf zurückgehen, wenn die Maastricht-Kriterien nicht eingehalten werden, das heißt ein absoluter Schuldenstand von 60% zum Bruttoinlandsprodukt mit einer einhergehenden Neuverschuldung von 3% des Bruttoinlandsproduktes, wenn Sie das überschreiten, dann werden Ihre Schulden dynamisch anwachsen. Daher kommen die relativen und absoluten Begrenzungen einer Verschuldungspolitik. Das wird seit 2000, ach, Deutschlands. 2007, 2006 wird das gerissen ohne irgendwelche Konsequenzen. Und was sehen Sie? Wir haben explodierende Schulden, also dynamisch anwachsende Staatsschulden. Das führt eben zu dieser Situation, dass wir de facto bankrott sind und dann laden wir uns auch noch zusätzliche Kosten auf. Also nur ein Stichwort in Deutschland, die Zerstörung einer funktionierenden Energieinfrastruktur, die extrem teuer einmal gewesen ist. Und dann nur solche Spielereien, das ist alles nicht mehr finanzierbar. Und wenn Sie sich vor allen Dingen, weil ich glaube, Sie haben gerade auf die explizite Staatsverschuldung angesprochen, wenn Sie sich die implizite Staatsverschuldung anschauen, das ist vielleicht auch nochmal so für Sie als Erklärung keine kameralistische Buchführung, sondern eine Cashflow-Berechnung, wo Sie auf den Präsenzwert die zukünftigen Zahlungsverpflichtungen, vor allen Dingen in unserem Sozialsystem, abdiskontieren in die Gegenwart. Dann sind wir schon weit weg, irgendwo tragfähig zu sein. Das alles ist gar nicht mehr zu finanzieren, der Beamtenstaat ist nicht zu finanzieren, Beamtenpensionen nicht. Das können Sie alles nicht mehr zahlen. Und vor allen Dingen dann die Neuzugänge aus dem Ausland, die alle in unsere Sozialsysteme einwandern, zu horrenden Kosten, die umsonst im Gesundheitssystem versorgt werden, auf Kosten der Beitragszahler, dann auch in unser Rentensystem einwandern, auch auf Kosten der Beitragszahler. Schauen Sie, das alles ist nicht mehr tragfähig und das lässt sich in der impliziten Staatsverschuldung wiederentdecken, von denen ich Ihnen empfehle, sich die sehr genau anzuschauen.
5: Dann machen wir weiter mit dem Kollegen vorn, Herrn Rinke, bitte. Nehmen Sie das Mikro bitte, das war's. Danke.
6: Herr Siegmund, wir hatten ja schon Mitte Juni über Ihren Plan berichtet, bei einer fehlenden absoluten Mehrheit einzelne CDU-Abgeordnete von einer Zusammenarbeit zu überzeugen. Damals haben Sie das bestritten und gesagt, man solle nicht über jedes Stöckchen der Springerpresse springen.
4: Ja.
6: Und jetzt haben Sie gesagt, Sie haben beklagt, dass Parteien nach der Wahl permanent das Gegenteil von dem umsetzen, was vorher angekündigt wurde. Da würde mich interessieren, wie erklären Sie das Ihren Wählern, dass jetzt genau das sozusagen jetzt das der Plan ist, den Sie vorher ja bestritten haben? Und für wie realistisch halten Sie jetzt das mit dem Wissen, welche CDU-Abgeordnete jetzt eingezogen sind in den Landtag, da einzelne Abgeordnete für eine Zusammenarbeit zu gewinnen?
4: Ja, vielen Dank für die Frage. Das ist überhaupt kein Widerspruch. Sie sprachen ja damals von einem ganz konkreten Plan, der forciert wird, der erarbeitet wird, der strategisch entwickelt wird. Und da habe ich ganz klar gesagt, das ist ein Stöckchen von Ihnen natürlich. Ich weiß nicht, ob es noch um Reichweite ging, keine Ahnung, oder wo Sie das her hatten, von wem auch immer. Aber dieser Plan wurde doch im Wahlkampf nicht forciert. Wir haben noch nicht daran gearbeitet, nur hier irgendwie Verantwortung zu übernehmen, weil wir uns sowas vorbereiten. Natürlich ist das ein Szenario, wo wir wussten, das kann passieren. Und natürlich ist es auch jetzt ein Szenario, wo wir sehen werden, ob dieses eintreten wird oder nicht. Und ich habe ja vorhin schon, das ist ja kein Geheimnis, gesagt, dass da offenbar vielleicht auch schon die ersten Gespräche geführt werden. Aber es ist kein Plan gewesen, weil der Plan war ganz klar eine Alleinregierung, eine Übernahme hier der Verantwortung, damit man sich entsprechend nicht verbiegt. Das möchte ich auch weiterhin nicht machen. Und deswegen ist ja für mich entscheidend, wer sind diese Menschen? Kann man das so machen, dass wir politisch unseren Werten treu bleiben? Und deswegen schließt sich das überhaupt nicht aus. Also ich muss hier nochmal bekräftigen, ich möchte, dass wir jetzt als AfD in Gänze, vor allem in Sachsen-Anhalt und ich auch mir als Mensch, als Ulrich Siegmund selbst treu bleibe. Deswegen halt dieser ganz klare Kurs hier mit den entsprechenden politischen Grundpositionen, die umgesetzt werden müssen. Aber selbstverständlich bin ich auch so realistisch und sage, es muss jetzt Wege geben, wie man das machen kann. Und da schmeiße ich keine Türen zu, da ziehe ich auch keine Brandmauern hoch wie andere, die uns dahin gebracht haben, wo wir aktuell sind. Da mache ich genau das, was ich seit 10 Jahren mache. Da strecke ich meine Hand aus und sage, wer ist bereit, das mit uns zu machen? Wer möchte die Grundprobleme dieser Zeit hier in den Griff bekommen? Und es gab ja auch nochmal, übrigens nach Ihrer Berichterstattung, nochmal ein paar Überraschungen in diesem Wahlkampf. Ich meine, es ist ja kein Geheimnis, dass wir auch eine große Wahlkampfspende aus der CDU herausbekommen haben, von einem Ortsbürgermeister der CDU. Es ging ja noch weiter. Ich weiß nicht, wer von Ihnen mir folgt hier bei Insta. Ich habe ja auf verrücktesten Dingen unterschrieben in diesem Wahlkampf, auf Schuhen, auf Klamotten, auf Fahrzeugen, überall. Aber ich habe auch auf einer CDU-Mitgliedskarte von einem Ortsbürgermeister aus der Börde unterschrieben. Also das war ein sehr humorvolles, sehr schönes Erlebnis in diesem Wahlkampf. Aber das zeigt mir ja eins. Es gibt ja da offenbar immer noch einen Restverstand oder gesunden Menschenverstandes in dieser Partei. Und das ist ja auch das, was wir jetzt ganz klar sagen, was sehr entscheidend und spannend wird, auch auf Bundesebene, ob sich diese Stimme jetzt durchsetzen oder nicht. Was passiert jetzt mit dieser Partei? Aber das ist nicht unsere Aufgabe, das ist auch nicht unsere Verantwortung. Ich sage ganz klar, wenn es hier einzelne Akteure gibt, die sagen, jetzt springe ich mal über meinen Schatten, um es mal so zu sagen, jetzt sehe ich nicht meine Person im Fokus, sondern das Land, das Wohlbefinden unseres Landes. Ich bin bereit, einen Beitrag dazu zu leisten, indem wir diese Grundpositionen umsetzen. Dann ist das doch völlig in Ordnung. Das ist gelebte Demokratie. Aber ob das so ist oder nicht, das kann ich aktuell noch nicht sagen. Diese Gespräche werden jetzt in den nächsten Tagen und Wochen geführt. Und demzufolge gibt es keinen Widerspruch. Es gab keinen riesen Szenario, was Sie da an den Himmel skizziert haben. Aber das war ja in dem ganzen Wahlkampf so. Sie hatten ja sehr viele sehr kreative Dinge da. Aber es ist nicht schlimm, das gab sehr viel Aufmerksamkeit. Von daher nochmal ganz vielen Dank für die tolle Berichterstattung im Rahmen dieses Wahlkampfes.
2: Dann die Kollegin daneben, bitte. Ja.
7: Herr Siegmund, Sie haben jetzt mehrfach gesagt, Sie suchen entweder die Unterstützung von

0: einzelnen Abgeordneten oder von Fraktionen, falls diese Idee oder diese Option mit einzelnen Abgeordneten von der CDU so nicht klappt. Wären Sie denn bereit, wirklich mit dem BSW zusammenzuarbeiten? Weil Sie hatten ja auch im Vorfeld gesagt, dass das BSW eine Partei ist, der Sie da nicht 100% vertrauen. Wäre eine Koalition mit dem BSW denn überhaupt eine Option für Sie?
1: Na, diese Einschätzung, die gilt für alle. Also, wir haben es ja gesagt, wir werden allen Fraktionen und allen Abgeordneten Gespräche entsprechend anbieten und dann werde ich sehen, wer bereit ist, die Grundposition mit uns zu unterstützen. Aber zur Grundposition gehört selbstverständlich auch die ganz klare Wahl eines AfD-Ministerpräsidenten und keine Spielchen, auf die man sich dann später nicht verlassen kann. Das ist für mich ganz entscheidend. Und ich weiß aktuell noch nicht, ob es diese Zuverlässigkeit geben wird. Das werden wir in den nächsten Wochen sehen. Das ist einmal die strukturelle Zusammenarbeit, weil wir sind alles Menschen, aber ich muss mich auf diese Menschen verlassen können, auch wenn es mal turbulent wird. Ich weiß ja nicht, welcher Gegenwind uns hier auch noch in den nächsten Wochen und Monaten entgegenpusten wird. In Sachsen-Anhalt, ich muss mich darauf vorbereiten und ich muss da eine stabile Mannschaft haben. Das ist ein Kriterium, man muss zusammenhalten. Und das zweite ist die inhaltliche Natur. Natürlich müssen, und da muss ich mich wieder wiederholen, tut mir leid, wenn Sie es schon öfter gehört haben, auch Positionen müssen durchgesetzt werden. Vertrauen ist wahnsinnig wichtig in die Politik, aber ich kann das nicht ausschließen. Es kann ja sein, dass es auch aus dieser Partei Stimmen geben wird, die sagen, das müssen wir jetzt machen, es ist jetzt genug, wir müssen jetzt den politischen Wandel hier entgegennehmen. 44% ist ein eindeutiges Ergebnis, das liegt aber nicht an mir, die Hand ist ausgestreckt. Wir werden es sehen, ob es diesen Partner gehen wird oder nicht. Wir werden Sie auf jeden Fall auf dem Laufenden halten.
0: Ich hätte noch eine Nachfrage an Herrn Chrupalla. Sie haben ja heute gesagt, Herr Siegmund wird sich nur zur Wahl stellen lassen, wenn es stabile Mehrheiten gibt. Gestern klang das ja ein bisschen anders, deswegen noch einmal zum Verständnis. Die Nachfrage stand jetzt, würden Sie Neuwahlen vorziehen einer vom BSW geduldeten Minderheitsregierung der AfD?
2: Wir reden einen Tag nach einer Landtagswahl, einer gewonnenen Landtagswahl, nicht von Neuwahlen. Nochmal, warten Sie doch bitte erstmal die Gespräche ab. Wir haben das jetzt gleich, glaube ich, in aller Breite auch nochmal eindrücklich und auch vor allen Dingen in Einhelligkeit untermauert. Ich kann jetzt kein Ergebnis vorwegnehmen. Wir müssen diese Gespräche abwarten, inwieweit die Gespräche fruchtbar sind, so wie es Ulrich Siegmund auch gerade gesagt hat, ob diejenigen Abgeordneten überhaupt bereit sind dazu, ob sie diesen Weg mitgehen wollen. Und nochmal, jeder Abgeordnete ist sich auch nach dem Grundgesetz seiner Entscheidung frei. Und da möchte ich wirklich auch dahingehend die Tür für diejenigen aufmachen, die jetzt in dieses neue Parlament gewählt wurden. Sie haben auch eine Verantwortung. Auch die Opposition hat im Übrigen eine Verantwortung, so wie wir die Verantwortung im Deutschen Bundestag wahrnehmen und im Übrigen auch Gesetzesvorhaben, die von der Regierung oder von anderen Parteien kommen, die zum Wohle Deutschlands oder Sachsen-Anhalts dienen, zugestimmt haben. Wir müssten vielleicht mal eine neue Tür öffnen dahingehend, dass auch Politik anders möglich ist. Und natürlich braucht Herr Siegmund eine Unterstützung, wenn er Ministerpräsident werden kann, wo wir nicht auf die schönen Wetterlage von Abgeordneten angewiesen sind oder wo wir uns morgen fragen, ja, wird er vielleicht, kriegt er dann 30, 40 Misstrauensvoten, wie es in Thüringen der Fall ist, wo im Prinzip das BSW sich ja schlichtweg zerschossen hat. Wir erleben im BSW zum Beispiel auch in Mecklenburg-Vorpommern, was anders aufgestellt ist. Die sollen sich bitte jetzt erstmal selbst sammeln. Ich denke, in allen Parteizentralen wird die Woche viel diskutiert, viel geredet, vor allem in der CDU. Und nochmal, die Hand ist ausgestreckt. Wir sind gesprächsbereit. Ich denke, und das habe ich ja heute schon gesagt, die Brandmauer ist abgewählt worden. Und die Bürger erwarten jetzt von allen Parteien, dass man sich zusammenrauft und dass man endlich die Probleme in diesem Land wirklich angeht. Und ich möchte vielleicht noch einen Punkt zur Wirtschaft sagen, weil das erst angeklungen ist. Der größte Arbeitgeber in Sachsen-Anhalt ist die Deutsche Bahn. Also wir haben dort keine großen Industriebetriebe, die sich angesiedelt haben. Im Übrigen in Ostdeutschland generell ja nicht, wenn man sich die DAX-Unternehmen anschaut. In Sachsen reden wir davon, dass gerade VW wahrscheinlich in Zwickau das Werk schließt. Davon und daran ist nicht die AfD schuld. Das ist die Energiepolitik dieser Bundesregierung. Und wenn wir in anderen Bundesländern eine Regierung stellen werden, und das werden wir stellen, dann werden wir auch für Ostdeutschland eine Sonderwirtschaftszone fordern, weil genau das ist das, was Ostdeutschland jetzt endlich braucht. Wir wollen nicht mehr bloß der Anhängsel sein. Wir wollen nicht bloß angewiesen sein auf Geldzuflüsse vom Bund. Wir wollen wirtschaftlich selbst agieren. Und das hat die CDU die letzten 30 Jahre alles verpasst.
3: Dann gehen wir zu Herrn Preis und schon mal kurz die Anmerkung. Ich habe wahnsinnig viele Fragen. Wir haben noch 10, vielleicht 15 Minuten. Wir werden wahrscheinlich nicht mehr alle schaffen. Mal zu Ihrer Vorwarnung, bitte.
4: Ja. Meine Frage geht auch nochmal an Herrn Siegmund zum Thema Vertrauen, was Sie haben wollen in die Abgeordneten, die eventuell dann, wie Sie sagen, ihren Weg mitgehen. Würde zu dem Vertrauen auch gehören, dass diese Abgeordneten vorher öffentlich sagen, dass sie mit Ihnen diesen Weg gehen wollen? Danke.
1: Selbstverständlich, 100%. Also wenn man einen Inhalt mitträgt, dann muss man das natürlich nicht nur irgendwo in einer geheimen Wahl machen, sondern natürlich ganz selbstbewusst gemeinschaftlich, also partnerschaftlich. Vertrauen bedeutet ja, das habe ich ja gerade schon gesagt und das bin ich Ihnen sehr dankbar, dass ich das nochmal unterstreichen kann, nicht nur in schönen Wetterzeiten, sondern auch mal, wenn es ein bisschen schwieriger ist. Und ich weiß ja, weil ich auch ein Mensch bin, dass es immer im Leben Höhen und Tiefen miteinander gibt, dass man immer mal Punkte hat, wo man drüber sprechen muss. Aber das ist ja gelebte Demokratie. Für mich ist nur eins entscheidend, dass wir uns bei diesen Grundproblematiken, die wirklich unser Land dahin gebracht haben, wo es aktuell ist, und die ja immer noch nicht

0: offenbar realisiert wurden, bei denjenigen, die die Verantwortung tragen, hier wirklich, wirklich treu umsetzen. Weil das erwartet der Wähler in Sachsen damit. Das wurde ich gestern Abend auch ganz oft gefragt. Herr Siegmund, enttäuschen Sie jetzt nicht Ihre Wähler, wenn Sie jetzt nicht sofort Verantwortung übernehmen? Und da sage ich ganz im Gegenteil. Ich habe ja, schauen Sie sich die Bilder an, das ist nicht gelogen. Ich habe zehntausende Gespräche geführt. Wir führen seit 2 Jahren im Prinzip einen Wahlkampf. 10.000 Gespräche. Ich kenne die Position unserer Wähler in Sachsen-Anhalt. Und die ist ganz klar, bleibt euch treu, verbiegt euch nicht, werdet so nicht wie die. Aber selbstverständlich wissen die auch, wir haben nicht mehr viel Zeit, wir müssen das Ruder rumreißen. Die Hoffnung ist groß. Und das ist eine absolut realistische Erwartungshaltung. Und der möchte ich gerecht werden. Ich möchte die Menschen einfach nicht enttäuschen. Ich möchte mich weiter im Spiegel angucken. Und ich sehe das hier als, ist einfach so, ja, das fehlt in der Politik. Also früher ist man für Sachen auch mal zurückgetreten in der Politik. Heute kann man irgendwie alles machen hier auf Bundesebene. Was passiert denn gerade in dem Land? So möchte ich einfach nicht werden, wie diejenigen, die unser Land hingebracht haben. Und deswegen ist das genau der richtige Weg mit der entsprechenden Verantwortung, mit dem Verantwortungsbewusstsein, mit dem Regierungsauftrag, den wir auch sehen, aber mit der Maßgabe, dass wir uns nicht verbiegen dürfen.
1: Meine Nachfrage wäre, bedeutet das, wenn wir nicht 3, 4 andere Abgeordnete sehen, die öffentlich sagen, ich gehe mit Ulrich Siegmund, werden Sie sich auch nicht zur Wahl stellen im ersten Wahlgang?
0: Man kann das aktuell nicht definieren, weil ich nicht weiß, ob es jetzt eine Fraktion ist oder einzelne Abgeordnete, wie viele es sein werden, unter welchen Voraussetzungen. Da warte ich die Gespräche ab. Aber die Linie ist ganz klar und die unterstreiche ich hier. Hand ist ausgestreckt. Natürlich muss man miteinander sprechen. Und natürlich kann man sich über die Düngemittelverordnung oder was weiß ich unterhalten oder über die Kassationspflicht von Katzen, was wir alles im Programm geregelt haben, aber nicht über die grundsätzlichen Problemlagen dieser Zeit. Das muss ich hier nochmal unterstreichen. Also, Sie sehen es mit Humor. Das hatten wir auch im Wahlkampf. Wir haben es ja alles geregelt. Übrigens, das ist unser Regierungsprogramm. Wir haben Antworten auf diese Themen gefunden. Das haben andere Parteien nicht. Wir haben uns mit allen Themen Gedanken gemacht oder über alle Themen Gedanken gemacht. Aber wir wissen, welche Problemlagen unser Land dahin gebracht haben, wo es aktuell ist. Dazu gehört der Themenbereich der Migration, der inneren Sicherheit, der Energiepolitik. Dazu gehört aber auch die notwendige Kündigung des Medienstaatsvertrages. Das muss ich ganz deutlich so sagen, weil auch das ein erklärtes Ziel von uns ist, wo wir vielen Menschen aus dem Herzen gesprochen haben, dass wir über diese Kündigung endlich den juristischen Prozess in Gang zu setzen, um herauszufinden, was wir jetzt in diesem Land eigentlich brauchen und was nicht. Diese Antwort ist nicht gefunden und diese Antwort möchten wir aber haben. Und da bin ich mir auch ganz im Reinen, dass ich sage, das möchte ich selbstbewusst durchsetzen, damit der Wähler nach der Wahl das bekommt, was er vorher gewählt hat. Und mit diesen Punkten gehen wir jetzt in diese entsprechenden Gespräche und da bin ich sehr gespannt, ob wir Unterstützung bekommen, weil wir müssen endlich hier das Ruder rumgerissen bekommen in diesem Land. Da spreche ich nicht nur für Sachsen-Anhalt, da spreche ich für ganz Deutschland, dass wir da nicht mehr viel Zeit haben.
2: Frau Gubse, bitte. Gubse, Schwarzer Fernsehen. Ulrich Siegmund, Sie haben es schon etwas angesprochen, aber welche 3 Probleme würden Sie als vielleicht Ministerpräsident als erstes angehen?
0: Das hatten wir beide schon im Wahlkampf besprochen. Sie haben mich ja intensiv begleitet. Ja. Übrigens, war in Ordnung, oder, bei uns? Waren wir gute Gastgeber?
2: Ja.
0: Ah ja, okay. Ich habe immer versucht, mir Zeit für Sie zu nehmen. Schweizer Presse war mir sehr wichtig da, dass auch das Ausland einen Blick auf die Prozesse in diesem Land hat. Übrigens auch vielen Dank an CNN. Also wirklich sehr gute Berichterstattung, dass die Menschen mal sehen, was hier aktuell passiert. Dass sie auch mit Bildern das sehen. Die ersten 3 Punkte habe ich immer klar definiert. Das ist der erste Punkt, ist die Neuordnung der Migration. Wir möchten unsere eigenen Gesetze einhalten. Wir möchten endlich wieder, dass wir trennen zwischen... bin ich Alice sehr dankbar, dass sie das auch nochmal auf den Punkt gebracht hat, zwischen denen, die gerne mit anpacken wollen, die im Rahmen der strengen Gesetzgebung hier herzlich willkommen sind, wenn sie einen Beitrag leisten wollen, und zwischen denen, die unser Land ausnutzen wollen, die ja straffällig sind, die sehr viel Geld kosten, auch die Heimreise antreten müssen. Und da bin ich schon bei dem zweiten Punkt, natürlich die Umleitung dieser Gelder. Wir reden ja über kurzfristige Einsparpotenziale im dreistelligen Millionenbereich in Sachsen-Anhalt, 300 bis 500 Millionen € nach unserem alternativen Haushalt. Das würde ich gerne investieren, dieses Geld. Das ist der zweite Punkt. Ich möchte, dass die Leute sofort sehen, es bewegt sich was. Demzufolge ist auch die Beitragsfreiheit für Kindergärten und auch kostenloses Kindergarten- und Schulessen bestenfalls schon im Haushalt 2027/2028 in dem Bereich ein erklärtes Ziel. Ganz wichtig, dass wir also investieren in unsere Zukunft, vor allem in die Familienpolitik, in Kinder investieren, weil das ist das riesengroße Problem dieses Jahrhunderts, die demografische Katastrophe. Da müssen wir gegensteuern. Und der dritte Punkt, sage ich hier auch heute wieder ganz deutlich, ist natürlich die Kündigung des Medienstaatsvertrages. Wahnsinnig wichtiges, erklärtes Ziel, weil wir haben es ja auch in diesem Wahlkampf wieder gesehen, die Desinformation durch Teile des öffentlich-rechtlichen Rundfunks. Ich will nicht alle in einen Topf schmeißen. Es gibt auch gute Journalisten dort, die sich oftmals hinter vorgehaltener Hand auch für ihre Kollegen schämen. Das muss ich ganz ehrlich so sagen. Ich kam ja gestern zu spät zu unserer Wahlkampffeier, weil ich noch Selfies mit Mitarbeitern vom ZDF gemacht habe. Natürlich dann draußen auf dem Flur, aber das gibt es auch. Das ist eine Entwicklung, die sehen wir. 84% der Bürger in Deutschland möchten keine Zwangsabgabe mehr zahlen für das, was sie aktuell empfinden. Niemand möchte den Menschen ihre Sportschau nehmen oder die Kochsendung oder so, aber dann soll man freiwillig dafür bezahlen. Das ist entscheidend. Und demzufolge ist das der dritte Punkt, der sehr wichtig ist und den wir schnell anpacken können, weil es ist ein Landtagsbeschluss. Demzufolge hoffe ich, dass wir diesen Landtagsbeschluss noch in diesem Jahr, im Jahr 2026, umsetzen können.

0: kurze Nachfrage, wenn ich darf, zu Ihrem ersten Punkt, Migration. Ganz vieles liegt nicht in der Kompetenz Ihres Bundeslandes.
1: Ja, dann lade ich Sie gerne mal auf den Kaffee ein, dass wir das gemeinsam durchgehen und ich Sie eines Besseren oder Sie von einem besseren. Verständlich halten wir uns als Rechtsstaatspartei an geltendes Recht und Gesetz und die Aufnahmeregularien, natürlich ist das alles Bundesebene. Aber wie das genau passiert, wie man es genau strukturiert, was man genau ausreicht, macht man jetzt Geldleistung oder Sachleistung? Kriegt hier jeder eine schöne Wohnung finanziert oder gibt es eine Sammelunterkunft? Habe ich eine flächendeckende Arbeitspflicht für Asylbewerber oder nicht? Das ist Landesaufgabe. Und da werden wir natürlich als Rechtsstaatspartei das geltende Recht maximal so ausreizen, dass wir die Anreize für diejenigen, die sich hier nur ein schönes Leben auf unsere Kosten machen wollen, möglichst weit reduzieren. Gestern war übrigens auch viel dänische Presse, dabei habe ich gestaunt, mehrere Vertreter. Und ich war in Dänemark vor Ort mit dem Sozialausschuss damals, die haben uns das angeschaut. Es liegt an den Anreizen. Das trennt relativ schnell die Spreu vom Weizen, ich muss es immer wieder so sagen, zwischen den Menschen, die gerne mitmachen wollen, die auch einen Rechtsanspruch haben, mit denen wir überhaupt kein Problem haben, ganz im Gegenteil, die übrigens auch AfD wählen, und zwischen denen, die hier durch 5, 6, 7 Länder in das Land gehen, wo es das meiste Geld gibt, weil sie sich ein schönes Leben machen wollen. Das fällt aus und da können wir in Sachsen-Anhalt sehr viel auf Landesebene machen.
2: Herr Jung.
3: Junge, Herr Siegmund, weil Sie jetzt schon mehrfach von historischer Aufgabe gesprochen haben, dass es eine historische Wahl gewesen sei. 1932, also vor 94 Jahren, wurde Alfred Freiberg der erste Ministerpräsident der NSDAP in Deutschland, und zwar im Freistaat Anhalt. Ist Ihr Land einfach schon immer gemacht für historische Aufgaben, wie Sie sich das vorstellen?
1: Wer sind Sie? Wer sind Sie?
3: Thilo Jung, Junge Naiv.
1: Ach so, da hatte ich auch mal eine Anfrage von damals. Okay, ach, Sie waren das, dieser... Ach ja, ich erinnere mich. Ich glaube, es ist ganz gut, dass ich nicht zu Ihnen gegangen bin in diesem Podcast. Ich glaube, ich war auch bei Ihnen eingeladen. Ich glaube, ich habe diese Zeit sinnvoll investiert. Sie sehen ja, was die Sachsen-Anhalter von Leuten wie Ihnen halten.
3: Das beantwortet nicht meine Frage.
1: Das ist die Antwort auf die Frage.
3: Die historische Parallele liegt ja auf der Hand, weil Sie von historischen Aufgaben und Wahlen sprechen. Ich habe gerade eine andere historische Wahl in der deutschen Geschichte angesprochen. Ist Ihnen das eine Bedeutung und ist Ihr Land einfach ein politischer Vorreiter, wie Sie sich das vorstellen? Beantworten Sie die Frage.
1: Ja, also das kann ich schon für mich selbst entscheiden, keine Sorge. Aber ich weiß nicht, was in Ihnen vorgeht, dass Sie sich mit solchen seltsamen Vergleichen auseinandersetzen, dass Sie überhaupt sowas recherchieren. Das ist uns völlig egal in Sachsen-Anhalt. Wissen Sie, wir haben in der Lebensrealität einfach andere Probleme als das, was uns einige linke oder extreme Journalisten, beispielsweise auch Ihre Person offenbar hier vorschreiben wollen. Das ist nicht die Problemlage, die wir in Sachsen-Anhalt haben, wissen Sie. Und die Menschen haben hier eine ganz klare Sprache gestern gesprochen. Sie haben Demokratie gelebt. Wir haben als AfD übrigens in Sachsen-Anhalt die Demokratie wieder lebendig gemacht. Wir hatten die höchste Wahlbeteiligung seit vielen, vielen Jahren und demzufolge bin ich sehr dankbar und stolz, dass die Menschen in Sachsen-Anhalt sich nicht von Leuten wie Ihnen bevormunden lassen wollen.
2: Dann haben wir Herrn Schmidt.
4: Hier drüben, Herr Siegmund, Sie haben gesagt, Sie haben in Ihrem Wahlprogramm sehr viel, sehr Umfeld, eine intakte Familie bestehend aus Mutter, Vater und Kindern, ist erwiesenermaßen die beste Voraussetzung für eine gute und gesunde Kindesentwicklung. Können Sie uns erklären, warum Ihre Parteichefin Alice Weidel mit ihrer Frau in der Schweiz ihren Kindern nicht die beste Voraussetzungen bieten kann?
1: Das ist überhaupt kein Widerspruch und ich bin super dankbar, dass Alice und ich uns da nicht nur gegenseitig unterstützen, sondern dass wir da immer mit einer Sprache sprechen und dass sie uns auch da programmatisch Recht gegeben hat, dass es natürlich der optimale Fall immer ist, aber dass das Leben nun mal auch anders sein kann, das wissen wir auch. Und dass ein Kind, bevor es beispielsweise in meinem Heim aufwächst, auch andere Lebensformen natürlich hier zu unterstützen sind, das ist völlig in Ordnung. Aber wir müssen endlich wieder an die Grundproblematik herankommen, warum wir eine erodierende Familienstruktur in diesem Land haben. Das ist, weil dieser Familienbegriff zerstört werden soll, auch auf Bundesebene. Wir sehen es jetzt beispielsweise bei der Mitversicherung der Ehepartner, in der gesetzlichen Krankenversicherung, Witwenrente, Ehegattensplitting. Das sind alles Punkte, die zur Disposition stehen. Und deswegen sagen wir ganz klar, natürlich ist das das Optimalbild, was wir sagen, aus Vater, Kind, Mutter und Vater gehen Kinder hervor, die gilt es zu unterstützen und zu schützen, aber wir sind eine Partei der Freiheit, das leben wir auch in unserem Wahlprogramm. Bei uns kann sich jeder frei und selbstbestimmt entfalten und von daher ist das überhaupt kein Widerspruch und ich finde es super, dass wir uns da gegenseitig unterstützen und diesen Weg gemeinsam gehen.
4: Nachfrage, Frau Weidel, ist es also nicht das Optimale, was Sie Ihren Kindern bieten können, so wie Herr Siegmund das gerade sagt, und ist das, was Sie machen, eher so wie eine Heimbetreuung?
2: Heimbetreuung?
4: Herr Siegmund hatte gerade gesagt, es gibt auch Kinder, die in Heimen sind.
1: Ich habe gesagt, dass es besser im Heim, als im Heim ist, in anderen Lebensformen aufzuwachsen. Das ist doch ganz klar. Wenn es die Möglichkeit gibt, bin ich doch sehr dankbar, dass es das gibt.
4: Aber halt nicht optimal.
2: Nein, Herr Schmidt, wir haben doch schon viele Jahre darüber gesprochen. Und letztens auch in einem Interview. Es Es geht doch hier um das gesellschaftliche Zielbild zur Förderung von Familien. Und wir sagen ganz klar, jeder hat seine Freiheiten, aber was ist denn unterstützungswürdig und förderungswürdig von Staatsseite her? Ist es die Aufgabe des Staates, sich überall mit einzumischen? Ich glaube, dass die Aufgabe des Staates ist, immer dort zu fördern, wo Kinder sind. Und das ist die ganz klare Position. Und das habe ich Ihnen auch schon über Jahre hinweg so erklärt.
5: Genau. Dann können wir noch eine letzte Frage machen. Das würde ich der Kollege ganz hinten mit der Brille, Sie, genau, der gerade die Brille hochschiebt. Mikrofon ist
6: an. Ja, Jörg Ratsch von dpa. Ich hätte noch mal eine Nachfrage zu den fehlenden Stimmen. Herr Siegmund, es sind ja nur drei. Wie ist denn Ihre Einschätzung nach allem, was Sie seit gestern Abend gehört haben, von den 15 CDUlern, die im künftigen Landtag sitzen werden, werden Sie mindestens drei auf Ihre Seite ziehen können?
1: Also diese Frage haben wir, denke ich, schon ausreichend beantwortet, dass wir natürlich eine möglichst stabile Mehrheit hier herbeiführen wollen, mit möglichst vielen Unterstützern auf dieser Seite. Wie viele das genau sind und wie viele es auch wirklich schlussendlich machen würden, das haben wir heute ganz klar beantwortet. Das lässt sich heute noch nicht sagen. Die Gespräche haben erst begonnen. Von daher bin ich guter Dinge, dass wir hier gemeinsam eine stabile Mehrheit mit auf den Weg bringen können. Inwieweit sich das dann genau zahlenmäßig niederspiegeln wird, das lässt sich zum heutigen Tage noch nicht sagen.
6: Und nur noch konkret, also Gespräche haben schon begonnen. Es gab mit Einzelpersonen schon Gespräche, das können Sie bestätigen.
1: Wir reden als Demokraten immer miteinander. Das haben wir ja seit 10 Jahren gemacht und das werden wir auch weitermachen. Und natürlich haben wir uns schon in der Nacht auch mit Kollegen anderer Parteien über diese entsprechenden Entwicklungen ausgetauscht.
5: Dann danke ich Ihnen allen fürs
1: Kommen. Vielen Dank.
5: Kommen, schließen die Pressekonferenz und vertrauen, dass nicht mehr alle drankommen.

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1: Diese Einschätzung, die gilt für alle. Also wir haben es ja gesagt, wir werden allen Fraktionen und allen Abgeordneten Gespräche entsprechend anbieten und dann werde ich sehen, wer bereit ist, die Grundposition mit uns zu unterstützen. Aber zur Grundposition gehört selbstverständlich auch die ganz klare Wahl eines AfD-Ministerpräsidenten und keine Spielchen, auf die man sich dann später nicht verlassen kann. Das ist für mich ganz entscheidend. Und ich weiß aktuell noch nicht, ob es diese Zuverlässigkeit geben wird. Das werden wir in den nächsten Wochen sehen. Genug, wir müssen jetzt den politischen Wandel hier entgegennehmen. 44% ist ein eindeutiges Ergebnis. Das liegt aber nicht an mir. Die Hand ist ausgestreckt. Wir werden es sehen, ob es diesen Partner geben wird oder nicht. Wir werden sie auf jeden Fall auf dem Laufenden.
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